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5: Coming up, Tisha.
6: T-shirt on the way with Honey Love and Ellie Maxwell. It's called I Need You.
5: Martin Garrix.
6: And I'm going to play you this week's One World Radio Tune of the Week from Garrix and Ed Sheeran.
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3: Coming up, Gordo.
4: Gordo and Ryder Zonneveld with Loco Loco.

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7: 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Coming up, Organ City.
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2: 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Coming up in the mix, Adam 10.
3: Adam 10 playing for you soon on your Daybreak sessions.
2: Tame Impala.
3: Tame Impala's Dracula with

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3: Coming up in the mix, Josh Gigante.
4: Josh Gigante on the way with this track. It's called Feel So Right.
3: Sunny Federa.
4: Sunny.

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6: Jonas Blue, Edge of Desire plays for you soon. 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
3: Coming up, Emmanuel Satie.
4: Emmanuel Satie playing soon. The track's called Moving On.
3: Another.

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4: 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Coming up, Adam Port.
5: Adam Port, Kind of Music, SG Lewis, Be The One playing soon.
4: Rules.
5: Rules and Murphy, Feeling. But first, Who Shall with Jamaican.

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5: Coming up. Bunt.
6: Bunt and Malou on the way with I Need You.
5: Camel Fat.
6: Camel Fat, Josh Gigante and Kuda, so good. First, David Guetta and

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4: Coming up. Small Town Kid.
5: Who is Small Town Kid is the question. The track's called We Run.
4: Disco Lines.
5: Disco Lines. Tina Shea, No Broke Boys. First, here's MJ Cole and Pink Panthers.
4: And now, MJ Cole.

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4: Coming up, Shimza.
5: Together with Elderbrook on Falling. Mix Masters, My Life's a Disco.
4: And now, Jam Back.
5: With Positive, thanks for joining me, Camille, for Around the World.

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8: Coming up, Sam.
9: With Say What You Mean.
8: The Chainsmokers.
9: With Echo.
8: And now, Gordo.
9: With René Zonneveld, this is Loco Loco.

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5: 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Coming up, Oscar Med K.
6: And I think I'm addicted.
7: I think it's the first time that I know what I need.
5: Medusa.
6: And Don't Wanna Go Home.
5: And now, Kygo.
6: With Save My Love. Together with Khalid.

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8: 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Coming up, Paul Kalkbrenner.
9: With Time to Dance.
8: Swedish House Mafia.
9: And Alicia Keys, and finally.
8: And now, Prosper.
9: Together with Clooney, this is Free Your Mind.

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5: Coming up in the mix, Rules.
6: Nice one, Camille. My name is Adam Kay. This is United Through Music. Let's step forward together.
5: Afrojack.
6: We've got Afrojack, Sia, David Guetta on the way. Also Rules with Nothing Left.
5: And now, this is Chris Stussy.
6: And in the early hours of this morning, he was in Ibiza at Pasha for his residency. This track taken from Lost, Found and Forgotten. Wide Awake, track 11 with Tom Did It.

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4: 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Coming up in the mix, Mochak.
5: We'll get on Nina Simone and Mochak, Sea Lion Woman.
4: Calvin Harris.
6: That's what we do.
5: His collab with Jazzy.
6: Done my thing like you want me to.
4: And now, this is Tame Impala
5: with Dracula.

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6: Happy Wednesday, everyone. We've got more tunes like this on the way. Avalon Roxton talking.
5: Fisher.
6: We'll talk Fisher, whose opening party in Ibiza happens tomorrow.
5: And now, this is Lost Frequencies.

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3: Coming up in the mix, Bob Sinclair.
8: We continue here on United through music. Bob Sinclair and Kaiser will play in moments.
3: Martin Garrix.
8: How good is this? Our tune of the week.
3: And now, this is Dean Turnley.
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3: Coming up in the mix, Swedish House Mafia.
4: Let's hear from the Swedes in the next 20 minutes. Don't go anywhere.

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5: Coming up in the mix, Bowser.
6: We'll play Bowser Sam on the rework of this Magnetic.
5: Prosper.
6: We'll play Prosper and Murder Beats, baby. This is stirring things up in Ibiza.

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4: Coming up in the mix, Yato.
5: We'll play our very own Yotto, Call Me Back, in moments.

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5: 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Coming up, Prosper.
6: Prosper on the way with their new one, with Murder Beats called Baby.
5: Chris Lake.
6: And I'm going to play you Chris Lake and A-Trip with Make You Fight. 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
3: Coming up, Afrojack.

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4: We continue here on United through music. Bob Sinclair and Kaiser will play in moments.
3: Martin Garrix.
4: How good is this? Our tune of the week.
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3: In the mix, Swedish House Mafia.
4: Let's hear from the Swedes in the next 20 minutes. Don't go anywhere.

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1: Coming up in the mix, Bowser.
5: We'll play Bowser Sam on the rework of this, Magnetic.
1: Prosper.
5: We'll play Prosper and Murder Beats, Baby.

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7: Coming up in the mix, Yotto.
8: We'll play our very own Yotto, Call Me Back, in moments.

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